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0: Luger, hör mir zu, der Feuerfeste bist doch du. Wir haben beide die Erfahrung, Feuer ist die Offenbarung. Du wirst doch jetzt nicht kneifen. Ich rat dir, auf den Rat zu pfeifen. Der rote Knopf erleuchtet, schön nur drauf gedrückt, du wirst schon sehen.
1: Zwar hatte Tabaluga noch die Worte seines Vaters im Hinterkopf, der ihm gesagt hatte, und wer erwachsen werden will, der muss auch vernünftig werden. Aber Tabaluga war wie alle Kinder. Er schlug die Warnungen in den Wind. Vernünftig, was ist das schon? Er spielte an den Armaturen herum und dann kam, was kommen musste. Er drückte den roten Knopf. Dabei brabbelte er geschwätzig vor sich hin. So ein Quatsch, was soll denn passieren? Die kochen doch alle nur mit Feuer. Und wenn hier jemand etwas davon versteht, bin ich das ja wohl. Siehst du, da warnen sie einen alle ängstlich, etwas kommt. Heiße Luft. Eine gewaltige Eruption erschütterte in diesem Augenblick den Schlot des Vulkans und ein Sog wie von einem riesen Staubsauger zog alles aus dem Innern des Kraterraums mit sich fort. Der Kratermann öffnete höhnisch grinsend die Feuerklappe, in die Tabaluga sofort gesaugt wurde und in der Glut verschwand. Doch da Feuer ihm bekanntlich nichts anhaben konnte, erging es ihm nur so wie anderen, die eine wilde Achterbahnfahrt hinter sich bringen. Ziemlich schwindelig von der rasenden Spirale durch den Vulkanschlot nach oben und ein wenig verrußt, aber sonst munter, fand sich Tabaluga vom Vulkan ausgespien, hilflos zappelnd im Netz der schwarzen Witwe Tarantula wieder. Die schwarze Witwe lauerte in ihrer Höhle. Eine Glocke, die an einem Seil, das wiederum mit ihrem Fangnetz verbunden war, meldete, ein neues Opfer habe sich eingeschlichen.
2: Sometimes it seems so strange, the way I feel for you. It makes my life so.
1: Von mir, wunderte sich die Witwe. Angst? Meinte Tabaluga. Ach, Angst ist doch auch nur so ein Gefühl.

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0: Willkommen in meinen heiligen Hallen. Meine Herren, der ehrenwerte Arsenius. Solltet ihr noch einen Wunsch hegen, welcher Art er auch sein mag, lasst es mich wissen.
1: Arsenius, bei all den Palazzi, die ihr in Rom besitzt, empfangt ihr uns im Hinterzimmer eines solchen Hauses?
2: Kardinäle, die Angelegenheit verlangt Diskretion.
3: Dieses Etablissement scheint kaum ein Ort der Diskretion zu sein. Wie man hört, soll euer Sohn hier ein- und ausgehen.
4: Ich bin mir sicher, dass auch ihr nicht nach dem Weg fragen musstet.
1: Gedenkt euer Sohn, den Familiennamen mit Unverschämtheiten wieder zu altem Glanz zu führen?
2: Der Glanz dieser Familie strahlt noch immer weit über Rom hinaus.
3: Aber nicht mehr bis zum Kaiser, wie man hört.
4: Vielleicht ist euer Hörvermögen nicht mehr das, was es war, Eminenz.
3: Ich bin nicht hier, um mich beleidigen zu lassen. Es reicht.
4: Ja genau, es reicht. Schon lange. Seht euch doch um! Was ist nur aus dieser Stadt geworden? All der Glanz vergangener Tage, lang verwittert und verfallen, nur Geschmeiß und Ungeziefer, lauter Fremde überall.
1: Roms Tore stehen jeder verlorenen Seele offen.
4: Doch was nützt uns Nächstenliebe, wenn die Ratten sich vermehren? Von Gibraltar bis Damaskus heißt es, Rom kann sich nicht wehren.
3: Er spricht aus, was viele denken.

0: Ich fürchte, dazu wird selbst das beträchtliche Vermögen eures Vaters nicht ausreichen. Macht mich zu Sergius neuem Nomenklator.
1: Anastasius, die rechte Hand des Papstes?
2: Die Kardinalsversammlung wird das Amt in der kommenden Woche neu besetzen.
3: Wie bedauerlich, dass der bisherige Nomenklator sein Amt so überraschend niedergelegt hat.
0: Es gibt Gerüchte, dass man ihn erpresst hat.
4: Tragisch.
0: Nein, es gibt andere Kandidaten, die besser geeignet sind. Und wenn ich euch sage, dass ich des Kaisers Unterstützung habe...
5: Tatsächlich.
0: Lothar wird auf Rom marschieren und Sergius wird abdanken. Da wäre es klug, auf der richtigen Seite zu stehen.
5: Ihr sollt vor der Kardinalsversammlung sprechen.
3: Monsignor.
2: Ich hoffe, du weißt, was du tust. Dieser Frau darf man nicht trauen.
0: Seid ihr neidisch, weil meine Methoden uns endlich ans Ziel bringen?
2: Ans Ziel? Der Kaiser hat dich abgewiesen.
0: Darauf kommt es überhaupt nicht an, Vater. All das Reden, Taktieren, Ehre, Moral, die Wahrheit. Die Kardinalsversammlung wird mir aus der Hand fressen.
5: Wer erbaute diese Mauern? Was hat Rom zu dem gemacht? Das, wofür man es verehrt hat, all den Reichtum, all die Pracht. Wann ist Toleranz und Milde? Nein,

0: Schorsch, mein Freund, warum bleibst du stehen? Alle Lichter aus, der Schlüssel nimmer zu drehen. Was kann ich tun? Sag's mir, sag mir, was dich quält. Schnell zur Notrufsäule, jede Sekunde zählt. Hallo? Hallo? Hallo?
1: Oh. Notruf München.
0: Strutz, Udo, Bitterfeld. Wir brauchen Hilfe, ganz dringend. Wir haben hier einen Schwerverletzten, PKW.
1: Was ist denn das für ein Wagen?
0: N601.
2: Ein Porsche!
0: Nee, ein Trabant.
2: Achso, ja, dann hoffe ich, dass Sie eine Schere und einen Kleber dabei haben.
0: Schorsch, mein Freund, das sieht nicht gut aus. Halt bitte durch, der Notruf ist raus. Gib dir eine Chance, Schorsch, ich glaub an dich. Nur du und ich, Schorsch und Nudo, mit dir durch dick und dünn. 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

0: Fahrt stehen die Ohren voll, du. Was ist denn, du?
1: Schacki, du bist du ruhig? Doch Papa macht das schon. Räch den jetzt nie noch auf.
0: Ich weiß schon, alles aufregen erschreckt diese Familie ab. Mann, ey, ihr seid genauso verstaubt wie Goethe, du. Ich frag mich, ob Udo mit uns Urlaub macht oder mit seinem Wolfgang.
1: Ich hätte mich auch über eine Woche Ostsee gefreut.
0: Und allen wuchs die Kühnheit nicht gering, denn Leben hieß, sich wehren. Rate mal von wem? Goethe. Denk mal drüber nach, Rita. Wer tanzen will, muss auch mal einen Dorn angeben.

0: bitte nicht das Herz. Du bist doch noch nicht alt.
1: Bitterfeld?
2: Nunu?
1: Potsdam.
2: Wie?
1: Rübergemacht.
2: Oh, angenehm.
1: Da riech ich doch...
2: Zylinderkopfdichtung?
1: Nein. Schlimmer.
2: Das Herz.
1: Das hier, das war mal ihre Zündvorrichtung. Ja, und der Schmierfilz, der ist auch verkohlt. Da hilft nur noch eins. Reparieren oder Friedhof?
2: Operieren.
1: Da müssen wir jetzt durch. Wie heißt er denn?
2: George.
1: Ein Auto ist auch nur ein Mensch.

0: Oh nee, George, was machen die denn bloß mit dir? Wollen sie nicht da mal in die Betriebsanleitung reingucken? Oder wenigstens ins Reparaturhandbuch?
1: Bebe.
2: Oh Mama, jetzt doch nicht.
3: Wir können leider nichts mehr für ihn tun.
0: Oh.
3: Weil er wieder läuft. Charlie, lass mal an.
0: Nee. Mama, Shaggy, hört ihr das? Das ist er. Das ist doch George.
4: George und Nudo, mit dir durch dick und dünn.

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0: Welten, von reichen Liebespaaren, da spricht man doch eher selten.
1: Nirgends eine Spur von ihnen.

0: Mein einziger Wunsch ist es, dass du einen simplen Auftrag erledigst. Und nicht einmal das kannst du. Was für ein Mann bist du, Gilbert Chilvers?
1: Erledige den Auftrag. Das klingt einfach, was du sagst. Doch was mich bis ins Mark trifft, ist, dass du mich wirklich fragst, was für ein Mann ich bin. Das hat mich aufgebracht. Was für ein Mann.

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Ein Mann, den du zum Mann nahmst, der dir Respekt erwies, auf den du dich verlassen hast und der dich lächeln ließ. 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

an. Ich bin diese Art von Mann. Es ist nicht richtig, Joyce. Ich kann es nicht. Ein Mann, der gern ein Kind hätte, doch dies nicht deutlich sagt. Ein Mann, der nie entscheidet, du tust, was er nicht wagt. Ein Mann, der selten Nein sagt zu der Frau, die stets sagt, doch. 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

0: Aber wo ist Nathalie eigentlich? Sie gehörte damals immer zu eurer Gruppe.
1: Nathalie ist gerade zum 6. Mal Mutter geworden.
0: Oha, aber klar, fleißig war sie immer schon. Nur aufpassen konnte sie nie.

0: Und jetzt noch das Abschiedslied. Ja.
1: Abschiedslied. Oh, nee. Kinder, das war damals. Jetzt können wir doch auch mal die Stille genießen, oder?
2: Oh, nee.
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0: Ui, Herr. Wo drückt der
1: Puschel?
2: Herz.
0: Wie bitte?
2: Ich folgte meinem Herz. Jetzt steck ich knietief drin.
0: Dein Herz hat dich hergeführt.
2: Wie ein Albtraum, wo man nicht erwacht. Dabei hat

0: Moment!
1: Wie war das? Du studierst hier nur wegen euch zwei? Harvard läuft einfach so nebenbei. Boah, von welchem rosa Stern kamst du hierher?
2: Malibu.
1: Statt Strand und Partys verfolgst du einen Typ bis zur berühmtesten Uni, die es gibt. Das ist echt der schrägste Grund, den...
2: Ach, und deiner wär?
1: Okay. Ich wuchs auf in den Roxbury Blocks, nur mit Mom und einer Menge Gesocks, das mir zeigte, was es heißt, wenn man verliert. Ich hab für das hier wie irre studiert, mit zwei Jobs alles selbst finanziert. Drum verzeih, wenn mich dein Elend nicht schockiert.
2: Sorry, aber nur weil dir ein paar Typen in den Hintern getreten haben.
1: Weißt du was? Ich hab mir selbst in den Hintern getreten.

0: mir leid, aber das klingt gerade extrem negativ.
1: Hey,
2: ich sag nur, wie es ist. Wenn man nicht mit einem silbernen Löffel im Mund geboren wird, muss man sich doppelt anstrengen. Und mein Sweatshirt will ich wieder haben.
0: Warte mal. Zwei Jobs und dazu Studium?
2: Ich habe seit 1998 nicht mehr geschlafen.
0: Nein, im Ernst jetzt. Wie schaffst du das alles?
2: Tja, die Partys sag ich meistens ab. Nutz die wenige Zeit, die ich hab. Brauch nicht Stunden für mein Training oder mein Haar.
0: Ich brauch keine Stunden.
2: Doch ich weiß, all der

0: dass ich ernst bin.
1: Nein, du musst nur endlich was arbeiten.
0: Mach's dir gemütlich.
1: Hello, Kitty. Du trinkst eine Menge Red Bull, was?
0: Es gibt mehr Energie!
1: Wenn du spät nachts noch lernst.
0: Was?
1: Lernst! Du lernst doch, oder? Hey, wo sind deine Lehrbücher?
0: Die sind unter dem...
1: Unter dem,
0: Haufen.
1: Haufen?
0: Da! Irgendwo hier halt.
1: Pass auf, dieser Schminktisch ist echt eine Pracht. Doch er war mal als Schreibtisch gedacht. Räum das weg, ab heute kommen hier nur Bücher hin.
0: Spinnst du?
1: Was ist das, kann das weg, das

0: und grüß deine Eltern lieb von mir und Oma Putzi.
1: Mann, wie viel das ist das? Mein zweites, mein drittes? Keine Ahnung, aber das Zeug ist geil! Okay, definier Malum Prohibitum.
0: Malum Prohibitum ist...
1: eine Handlung, die von Gesetzes
0: wegen... verboten ist. Wie bei Rot über die Ampel gehen oder Kaugummi kauen in Singapur.
1: Folglich ist Malum in C...
0: Malum in C. Eine Handlung, die in sich böse ist. Mord, Totschlag, Socken in Sandalen.
1: Gut. Wo willst du hin?
0: Nach Hause. Schließlich sind Herbstferien, oder?
1: Interessant.
0: Was?
1: Naja, ich denke, du schaffst den Test und bist weiter dabei.
0: Ja!
1: Mit einer 4 und mit Glück auch einer 3.
0: Was?
1: Wenn dir Durchschnitt völlig ausreicht, ruh dich aus.
0: Das ist jetzt nicht fair.
1: Genau wie dich nahm ich erst keiner ernst. Das hört auf, wenn du büffelst und lernst. Mach jetzt weiter, streich die Ferien zu Hause.
0: Warum musst du immer recht haben?

0: frohe Weihnachten und viel Spaß in Aspen.
1: Konzentrier dich, Elle. Konzentrier dich. Im Fall Russell gegen Sullivan.
0: Wurde Russell als gesetzlicher Vater des Kindes anerkannt? Auch wenn er lediglich Samenspender war?
1: I switched down!
2: Ho, ho, ho, ho.
0: Oh, Emmett, das ist meine Freundin Paulette.
3: Tag.
1: Hallo.
3: Für dich. Nicht ganz so toll wie Weihnachten nach Hause fahren, aber...
0: Das ist total lieb von dir.
3: Ist ein echter Zeitsparer. Shampoo und Spülung in einem.
1: Haarpfleger! Ein Traum, der Mann. Okay, dann will ich euch zweimal nicht länger stören.

0: Danke, du bist ein Schatz, dass du an mich denkst.
1: Oh. Al, hey, hast du Vivian irgendwo gesehen? Ich habe schon alles nach ihr abgesucht.
0: Ja. Ich meine, nein.
1: Super, jetzt verpassen wir unseren Flug.
2: Al? Sag mal, kriegst du das eigentlich mit? Sobald Warner das Zimmer betritt, fällt dein IQ um 100 Punkte. Vielleicht mehr.
0: Hä?
2: Das ist nur eine Vermutung von mir.

0: Latimer war kein Stalker. Es stand ihm durchaus zu, Umgangsrecht einzufordern. Ich verweise auf den Präzedenzfall Russell gegen Sullivan.
1: Ja, aber Russell war der Mutter bekannt. Latimer lediglich ein anonymer Samenspender.
0: Das schon, aber ohne Mr. Latimers Samen würde das betreffende Kind gar nicht existieren.
1: Jetzt denken Sie wie ein Jurist. Ja, Miss Woods.
2: Mr. Huntingtons Argumentation ist durchaus stichhaltig. Aber hat der Angeklagte denn über jede Spermaemission seines Lebens Protokoll geführt?
1: Interessant. Weshalb, fragen Sie?
2: Nun, falls der Angeklagte nicht mit jedem seiner bisherigen Sexualpartner Kontakt aufgenommen hat, um in Erfahrung zu bringen, ob aus der jeweiligen Vereinigung ein Kind resultierte, dann hat er auch keinerlei Vaterschaftsanspruch auf dieses Kind. Warum jetzt? Warum diese Sperma?
1: Ich verstehe, worauf Sie hinaus wollen.
2: Und nach Mr. Huntingtons Argumentation könnten somit sämtliche masturbatorische Emissionen, bei dem die Begegnung des Spermas mit einem Ei von vornherein nicht eingeplant war, bewertet werden als Verletzung der Sorgepflicht.
1: Miss Woods, Sie haben soeben Ihren Fall gewonnen.

0: Ausgezeichnete Arbeit heute, Miss Woods. Ich nehme an, Sie bewerben sich für mein Praktikum. Haben Sie einen Lebenslauf?
1: Sogar griffbereit. Bitte sehr. Und vielen Dank im Voraus, dass Sie mich in Betracht ziehen.

Großer Gott, der ist parfümiert. Vor 3 Monaten wäre er noch im Altpapier gelandet. Nehmen Sie ihn zu den Akten.

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0: alphabetischen Reihenfolge zu Ameisen, Borken,
1: nein, aber jetzt, Adam, etwas völlig Unbekanntes. Wenn du es auf dich gefunden bist, du Bach.
0: Eva.
1: Nun komm schon, Adam.

0: Was hältst du von den kleinen, runden Dingern, Junge?
1: Klein? Die sind groß.
0: Nicht die, du Dummkopf. Die da.
1: Okay, die sind
0: das gut, ist
1: Professor.
0: Knoblauch. Knoblauch. Das Ziel unserer Mission ist ganz nah.
2: 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Zu Diensten. Ich freue mich, dass...
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2: Ein Schloss? Nicht doch. Hier gibt es genau so wenig ein Schloss wie... eine Windmühle. Hat irgendwer schon mal eine Windmühle hier gesehen?
4: Da ist der Auto.
2: Sie hören es. 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
2: Knoblauch? Knoblauch hilft gegen viele Leid.

0: Das klingt so nach Kitsch. Ich probier's einfach aus und sag gerade heraus.
1: Take it away, boy!

0: Ist das nicht verrückt? Mein Axel und deine Lisa.
1: Das wäre schön. Ach, wenn ich mich nur wieder besser mit ihr verstehen würde.
0: Du musst Geduld haben, wer weiß. Vielleicht bringt die Liebe sie ja zur Vernunft.
1: Wir können einfach nicht miteinander reden.
0: Sie ist eine intelligente Frau, so wie du. Sie braucht nur noch etwas Zeit.
1: Hoffentlich hast du recht. Ach, Otto, wenn ich dich nicht hätte. Wir bleiben zusammen.
0: Für immer.
1: Versprochen.

0: Aber der Kunde war zufrieden.
1: Ja, natürlich war er das.
2: Schließlich geben wir die Sachen erst dann ab, wenn sie so sind, dass der Kunde zufrieden ist.
1: Und seien wir mal ehrlich, du bist niemand, der gerne und kooperativ mit Menschen zusammenarbeitet.
0: Was? Na,
1: immer wieder gab es Situationen, wo offensichtlich dein Dickkopf wichtiger war als das Endergebnis.
0: Nein, das ergibt alles keinen Sinn. Ich habe verdammt gute Arbeit geleistet in den letzten Wochen.
2: Die Formalitäten klären wir dann ein andermal.

0: Na dann.
1: Was heißt na dann, Renard?
0: Ihr kühler Kopf dürfte Sie überzeugen von dieser Verbindung.
1: Im Gegenteil, es gibt heftige Widerstand in England gegen diese Heirat.
0: Liebliche Opposition.
1: Mir wird von Aufständen berichtet.
0: Kleine brandende

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0: Wieso müssen Schizophrene nur eine Steuererklärung machen?
1: Hä?
0: Warum geht der Meeresspiegel nicht kaputt, wenn man in See sticht?
2: Hä?
0: Ist ein Katholik auf einer Demonstration eigentlich ein Protestant?
1: Hä?
3: Das ist alles nur meine Einbildung. Der Faselhase ist nicht toll, nein. Er ist nur Marmelade. Nein, er ist keine Marmelade. Oh, Alice, jetzt reiß dich mal zusammen. Der Faselhase ist total Marmelade. Wenn einer wie zwei ist, dann ist er nicht derselbe. Und wenn er nicht derselbe ist, dann stellt sich die Frage, wer oder was in aller Welt ist er und warum?
0: Sind Miesmuscheln wirklich so mies drauf? Wieso haben Kamikaze-Piloten einen Helm auf? Dürfen Vegetarier Schmetterlinge im Bauch haben?

0: sind die Antworten auf viel zu viele Fragen. Zum Beispiel, was machen Männer mit 3 Tage Bärten an den anderen beiden Tagen?
1: Wenn Schwimmen gut für die Figur ist, was haben Wale dann falsch gemacht? Und

0: Er hat Erfolg, wie ich sehe. Zumindest beim niederen Volk.
1: Will er sich nicht verbeugen vor dem Fürsten?
2: Wolfgang Mozart beugt sich vor keinem mehr. Was wollen Sie von mir, Fürst Colorin?

0: Und nun die sechs reizenden Mörderinnen des Cook County Gefängnisses mit ihrem Zellenblock Tango!
1: Cicero.
2: Lipschitz.
1: Plop. Sex. Zisch.
2: Uh-uh.
1: Cicero.

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Nein, er kaute nicht, er ploppte. Da sagte ich zu ihm, also ich sagte, Bernie, du ploppst noch einmal. Und er tat es. Da nahm ich das Gewehr von der Wand und feuerte zwei Warnschüsse ab. In seinen

dann kam ich dahinter. Ledig, hatte er gesagt. Ledig am Arsch! Nicht nur, dass er verheiratet war. Oh nein, er hatte 6 Frauen. Eine von diesen Mormonen, Sie wissen schon. Als er an diesem Abend nach Hause kam, mixte ich ihm wie gewöhnlich seinen Drink. Aber wissen Sie, es gibt Typen, die vertragen einfach kein Arsen.

0: Also stehe in die Küche und zerlege das Hühnchen fürs Abendessen und bin total in dieses Geschäft vertieft. Plötzlich stürmt mein Gatte Wilbur herein, rasend vor Eifersucht. Du bummst den Milchmann, schreit er. Er war völlig außer sich und kreischte immer wieder. Du bummst den Milchmann! Und dann rannte er mir ins Messer. Er rannte mir ins Messer. 10 Mal.
1: Wenn ich so sage, in meiner Lage, da bin ich sieben Hände aufgetan.
2: Mit keine Shake and Eat. 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Die nehme ich als in Artikelan, Rajok. Nimmt noch mehr als Montag, Onkel Sam, hol ich hinter dem. Probot haben wir in die Shake and Meg, mit der Ride, die nehme ich dich mehr.
3: Aber hast du es getan?
2: Nicht schuldig.
4: Meine Schwester Veronica und ich, wir traten mit diesem Doppelakt auf. Und Charlie, mein Mann, reiste mit uns herum. Unsere letzte Nummer bestand aus 20 akrobatischen Tricks hintereinander weg. 1, 2, 3, 4, 5 Spagat, gespreizter Doppeladler. Flick, Flack, Salto, rückwärts, immer eine hinter der anderen. An diesem Abend waren wir in Cicero. Wir saßen im Hotelzimmer, wir drei Soffenen hatten eine Menge Spaß. Dann ging uns das Eis aus. Also gehe ich los, muss neu zu besorgen. Ich komme zurück, mach die Tür auf. Da sind Veronica und Charlie bei der Nummer 17. Gespeister Doppeladler. Ich krieg einen Riesenschock. Totales Blackout. Ich kann mich an nichts mehr erinnern. Erst später, als ich mir das Blut von den Händen wusch, habe ich geahnt, dass bei der Torfachen, sie war

Er war ein echter Künstler, sensibel, ein Maler, aber voller Unruhe. Er war immer auf der Suche nach sich selbst. Jede Nacht ging er raus auf der Suche nach sich selbst und unterwegs fand er Ruth, Emma, Doris und Philip. Man könnte sagen, dass wir uns getrennt haben wegen künstlerischer Meinungsverschiedenheiten. Er sah sich selber als Lebenskünstler und ich ihn mehr als Todesfall.

0: Ich möchte wissen, ob Jente einen Mann für dich hat.
1: Ich bin nicht wild drauf, dass Jente einen Mann für mich anbringt.
2: Ausgenommen Mottl den Schneider.
1: Danach habe ich dich nicht gefragt.
0: Aber Zeitl, du bist doch die Älteste. Erst musst du unter die Haube kommen und dann komm ich dran. Und dann komm ich dran. Hoffentlich bringt sie einen ganz tollen,
2: einen interessanten,
0: einen in guter Stellung,
2: einen

0: seit wann bist du denn so auf einen Mann versessen? Ich dachte, du hast nur Augen für deine Bücher. Und du, hast nur Augen für den Sohn vom Rabbi.
1: Na und? Wir haben nur einen Rabbi und der hat nur einen Sohn. Und warum soll ich nicht das Beste wollen?
0: Weil du aus einer armen Familie stammst, wirst du den heiraten, den Jente anbringt. Stimmt's? Stimmt.

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0: Sommer? Oh, ich weiß nicht wieso, aber Sommer war schon immer mein Traum.
1: Wirklich? Dann hast du bestimmt nicht viel Erfahrung mit Hitze.
0: Ne? Aber manchmal...

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1: Ah, Mr. Secretary.
2: Mr. Burr, Sir.
1: Kennt ihr schon den letzten Coup vom guten alten Mercer?
2: Nein.
1: Kennt ihr Clement Street?
2: Klar.
1: Wurde neu nach ihm benannt, um Mercers Andenken zu bewahren.
2: Ah.
1: Er musste davon nur krepieren.
2: Klingt nach einem ruhigen Job.
1: Das sollten wir mal probieren. Kommt ihr voran mit dem Finanzsystem?
2: Ich denke daran, mir euren Rat zu Herzen zu nehmen.
1: Was?

0: 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Doch Madison und Jefferson zerreißen euch. Naja, hasst die Sünde, liebt den Sünder.
1: Hamilton.
0: Verzeihung, Bird, die Arbeit ruft.
2: Doch.
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Der Immigrant bekommt ein beispielloses Ausmaß an Macht, sein Finanzsystem zu bauen und ist beinahe am Ziel. Die Virginia bekommen dafür ihre Hauptstadt. Und das Beste an dem Deal?

0: Denn was genau geschah blieb in diesem Zimmer?
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2: Thomas sagt,
1: und dann sagte er,
3: mir fehlen die Optionen.
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2: Thomas sagt,
1: ich sprach mit Madison, hör zu, ich weiß, du hast ihn.

Derweil zweifelt Mr. Madison daran, zur Lösung von Problemen nur auf Gremien zu vertrauen. Derweil streitet der Kongress um die Lage seiner Hauptstadt. Derweil.

0: rede von.
1: Oho.
0: Quid pro quo.
1: So sieht's aus.
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1: Ganz ehrlich?
2: Ja.
0: Na gut, dann lad ihn mal ein.
1: Du hast die Stimme für ihn rein.
0: Wir wollen mal nichts überein.
1: Schlag ein.
3: Nein.

0: sie schon da, völlig klar. 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

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Ich sehe natürlich ein, dass es keine Schande ist, arm zu sein. Aber eine besondere Ehre ist es auch nicht. 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

0: Ma chère mademoiselle, es erfüllt uns mit tiefstem Stolz und größtem Vergnügen, Sie hier heute Abend begrüßen zu dürfen. Wir laden Sie ein, sich zu entspannen. Nehmen Sie Platz, denn der Speisesaal präsentiert Ihr Diner. 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

0: noch etwas für Ihr Seelenheil.
1: Kruzifixe und Medaillons und so manche Rarität. Reliquien aus dem Heiligen Land in bester Markenqualität. Heute große Sonderaktion, nur hier in Saint-Denis. Splitter vom Kreuze des Herrn in Form schönen Samtetui. Na, mein Herr, wäre das nichts für Sie? Auch im Angebot habe ich eine Haarsträhne vom heiligen Willibrod, einen Fingernagel vom heiligen Romarik, einen Fetzen Stoff vom Umhang der jungfräulichen Märtyrerin Genoveva.
2: Führt ihr auch Zähne der heiligen Waltrudes?
1: Im Augenblick nicht, aber die kann ich bestellen. Morgen wären sie da. Aber was ich hier in den Händen halte, ist wohl das Wertvollste und Kostbarste, was ihr je zu Gesicht bekommen habt. Ein paar Tropfen Milch von der heiligen Mutter Maria Gottes. Na, junge Dame, wäre das nichts für euch?
2: Was soll es denn kosten?
1: Ich gebe es euch für einen Denarius.
2: Wie könnt ihr etwas so Kostbares für so wenig Geld verkaufen? Die Milch sieht frisch aus, obwohl sie doch über 800 Jahre alt sein müsste. Köstlich. Meine besten Empfehlungen an eure Ziegel.

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0: Fräulein Buch. Das ist ja ein freudiger Zufall.
1: Wir haben nur noch zwei Lots Zucker.
0: Zucker?
1: Fürs Kompott.
0: Ah, Sie sind auf dem Weg zum Markt.

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2: Herrje, nein, ich heiße...
1: Halt! 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
1: Richtig.

doch es gibt auch Gründe, um zu bleiben. Die Liebe ist übrigens das einzige Märchen, das nicht mit Es war einmal beginnt, sondern damit endet.

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0: Jetzt, wo wir stehen vor der Höhle des Löwen, heißt es, entschlossen zu sein. Nur unser Mut in der Stunde der Wahrheit vermag uns vom Feind zu befreien. 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
1: wie Feuer in der Nacht. 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
1: Heute geht es um Leben und Tod.

0: Okay, maybe one more. My God, you guys. Okay. I want to keep it real Disney simple with a real simple Disney message.
1: Ja, diesen Mann, sucht die Stadt ab, jede Tür, jeden Schacht. 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Wer ihn findet, gibt ein Zeichen. Los! 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

0: Es ist doch nicht deine Schuld, Marion.
1: Robin hat dir vertraut, weil ich ihr vertraut habe.
2: Das darfst du dir nicht vorwerfen. Jeder hier weiß, wer die Verantwortung trägt für das, was passiert ist.
0: Robin musste für die Sünden seines Vaters büßen.
2: Eigentlich hat er Robin umgebracht.
3: Es war ein feiger Hinterhalt, sonst nichts. Anders wäre Robin auch nicht zu besiegen gewesen. Von niemandem. Ohne ihn sind wir am Arsch.
1: Was soll das heißen?
3: Wenn der König von seinem Tod erfährt, wird er uns mit seinen Soldaten überrollen. Am besten, wir verteilen uns in alle Himmelsrichtungen. Wir können froh sein, wenn wir mit dem Leben davonkommen.
4: Und wo sollen wir hin?
2: Du willst den Schwanz einziehen? Wie der letzte feige Hund?
3: Wir haben unseren Anführer verloren, John Little. Was erwartest du?
1: Glaubt ihr wirklich, Robin hätte gewollt, dass wir einfach davonlaufen? Er hat gewusst, dass man vor Unrecht und Unterdrückung nicht davonlaufen kann. Ich erinnere mich noch genau an das, was er uns damals sagte.

0: Hört mal her! Leute! Ich war ein Idiot!
1: Schön, dass es dir jetzt schon auffällt, Karl.
0: Marion hat recht. Es kommt überhaupt nicht in Frage, dass wir jetzt aufgeben.
1: Ich habe Robin lange für einen Aufschneider gehalten, das wisst ihr. Aber ich habe mich geirrt. Und er hat uns gezeigt, wie man kämpft. Also kämpfen wir jetzt erst recht für Robin!
2: Für Robin!

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0: Josie, da bist du ja endlich.
1: Mama.
0: Sag mal, wie konntest du das nur tun? Mit einem Gast durchbrennen. Noch dazu mit ihr.
1: Ich weiß. Aber ich konnte nicht anders. Sie ist einfach...
0: Sie ist ein Weltstar. Sag mal, was willst du von dieser Frau?
1: Mama, sie will mich nicht mehr sehen.
0: Mein Gott, was hast du erwartet? Und du? Du hast alles aufs Spiel gesetzt.
2: Warum siehst du denn nicht erst verliebt, ernsthaft?
0: Ja, aber sie ist doch nicht die Richtige für ihn.
1: Es gibt nicht die Richtige. Es gibt nur sie.

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1: Grazie.
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0: Was hast du gesagt?
1: Was habe ich gesagt?
2: Was hat er gesagt?
3: Er hat gesagt, ihr sollt keine Staatsaffäre draus machen.
2: Warum eigentlich nicht?
0: Das ist es doch längst.
2: Die Sache an sich ist schon völlig egal.
0: Ihre Person steht in Frage.
2: Es geht hier nicht mehr um den Zaun.
0: Es geht ums große Ganze.
1: Hätte ich bloß nichts gesagt.

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0: Das Problem ist einfach gelöst. Du musst auch ein Mensch werden.
1: Und du kannst mir helfen?
0: Mein liebes, süßes Kindchen. Das ist mein Beruf, meine Lebensaufgabe. Unglücklichen Meerleuten zu helfen. Wie dir zum Beispiel. 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
1: Wenn ich ein Mensch werde, sehe ich meinen Vater und meine Schwester nie wieder.
0: Aber dafür hast du deinen Prinzen. Ständig muss man sich im Leben entscheiden, nicht wahr? Oh, da wäre noch eine klitzekleine Kleinigkeit. Wir haben noch nicht über die Bezahlung gesprochen.
1: Aber ich habe gar nicht...
0: Ich verlange nicht viel. 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
0: 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Du hast doch Flair. 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

Dankeschön. Und herzlich willkommen zum zweiten Teil von This is the Greatest Show. Nach diesem Medley aus dem Musical Mamma Mia wenden wir uns jetzt der größten Liebesgeschichte der Weltliteratur zu. Ja? Oh, es ging ja schnell. Neulich hat jemand Mayo und Ketchup gesagt. War ein bisschen kreativ. Aber nee, Romeo und Julia ist richtig. Liebe ist alles, lautet der Untertitel, den die Musicalmacher Peter Plate und Ulf Leo Sommer ihrer Version von Shakespeares weltberühmter Tragödie gegeben haben. Und mit zahlreichen Songs der Band Rosenstolz erzählen sie eine kraftvolle, moderne Version der unsterblichen Geschichte um die verbotene junge Liebe.

0: Einige von uns sollen zu einer Einheit in Süden verlegt werden, heißt es.
1: Hat dir der Doktor etwas davon gesagt, Lara?
0: Er sagt mir nichts anderes als euch.
1: Ich glaube ja, jemand hier wird nicht nach Süden verlegt, solange der Doktor hier bleibt.
0: Wären wir fleißiger und nicht so geschwätzig, kämen wir einmal früher ins Bett und könnten vielleicht ausreichend schlafen.
1: Ich glaube, sie möchte wohl früher im Bett sein.
0: In meinem Bett sind Flöhe.
1: In ihrem muss etwas anderes sein.
2: Haben Sie das gesehen? Wehrpflichtige in Petersburger Kasernen verweigern sich der Versetzung an die Front und vereinen sich mit Studenten und Arbeitern, um gegen den selbstmörderischen Krieg des Zaren zu protestieren.
0: Dann hat der Zar keine Wahl. Er muss um Frieden ersuchen oder kapitulieren. Was bedeutet das?
2: Das bedeutet, dass wir nach Hause können.
0: Kann das denn wahr sein? Endlich kann ich wieder beten. Ich hatte es aufgegeben, Gott um Frieden zu bitten. Denk nur, Stepka, schon bald wirst du wieder das Schwarze Meer riechen können.
3: Vielleicht sehe ich meinen Ehemann wieder.
0: Wir gehen nach Hause.

0: Schützenwarte nördlich durchgebrochen. Wir sind erledigt.
1: Wir dürfen uns nicht ohne Befehl zurückziehen.
0: Was zur Hölle mit dem Befehl? Wir übernehmen den Versorgungszug. Komm ab!
1: Gebt die Front auf! Nein! Die Front steht! Es ist nur eine kleine Fläche. Wir können uns zum Gegenangriff formieren.
2: Danke, Schwester Antipova. Ich weiß gar nicht, was ich ohne Sie getan hätte. Falls unsere Wege sich hier in Moskau kreuzen sollten.
3: Ich gehe nicht zurück.
2: Warum nicht?
3: Zu viele Erinnerungen. Ich nehme den Zug nach Miljuschewo und dann weiter in den Ural. Dort bin ich geboren. Pascha und ich wollten dort unterrichten. In Juriatino.
2: Juriatino?
3: Es ist winzig. Friedlich. Ich werde mir dort Arbeit suchen und ein bescheidenes Leben führen.
2: Es tut mir leid, dass der Krieg Ihnen den Ehemann genommen hat.
3: Wir waren nie wirklich verheiratet.
2: Aber Sie haben Ihr Leben riskiert, um ihn wiederzufinden.
3: Ich wollte mich seiner Liebe würdig erweisen.
2: Würdig?
3: Ich habe so viele unverzeihliche Dinge getan, Doktor. Dinge, die ich gerne vergessen würde.
2: Gewiss gibt es nichts zu verzeihen. Larissa Fjodorovna.
3: Sie kennen mich nicht.
2: Was Sie früher getan haben, hat Sie zu dem gemacht, was Sie heute sind. Und ich sehe in Ihnen das leuchtende Beispiel für einen guten Menschen.
3: Nicht weiter, Juri Andrejitsch. Es ist genug, dass wir uns getroffen haben. Ich werde Ihre Gedichte lesen. Und ich werde stolz sein, Sie zu kennen.
2: Laura.
3: Bitte verabschieden Sie sich, bevor wir etwas tun, das wir bereuen würden.
4: Die Hunnen sind durchgebrochen!

0: Die ist letzte Woche 15 geworden. Er hat gelogen, um Soldat zu werden. Das hat er mir erzählt.
1: Janko, der arme Junge.

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Aber mein Vater hatte Unrecht. Jetzt habe ich das Recht. 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

0: eine Prinzessin.
1: Wer war die Prinzessin, du?
0: Die war sehr verliebt.
1: Sag, wie ging das zu?
0: Ach, das war ganz einfach. Jeder konnte sehen, dass der Prinz sehr nett war. Schon war es um mich geschehen.
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2: Voller Kraft und groß?
0: Dass ein Prinz so schön ist, ich war fassungslos.
1: Sagte er liebt dich?
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0: Wir zwei, wir gehen trinken.
1: Das geht nicht.
0: Das geht. Du klappst einfach diese stinklangweiligen Dinger zu und spazierst mit mir durch diese Tür hinaus. Ich habe Elisabeth versprochen, dass ich dich hier nicht verrotten lasse zwischen all deinen Büchern. Und Eulen. 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

0: Flugstein. Wissen Sie, auf wessen Gräbern Sie da tanzen?
1: Herr Professor.
0: Nun, Frankenstein, nach heute Morgen habe ich nichts anderes von Ihnen erwartet. Ich werde den Dekan darüber informieren. Meine Herren.
2: Der Großmeister hat gesprochen. Du, das tut mir leid, der wird ja das Leben hier zur Hölle machen. Victor?

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